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0: 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Nun hören Sie die Nachrichten, bleiben Sie bei uns Voice of Indonesia, aus Indonesian Video.
1: Here is Voice of Indonesia in Jakarta mit den Nachrichten. Sie hören zunächst die Schlagzeilen. Indonesien wirbt auf dem FAO-Forum für die Stärkung der Kleinfischerei. Stellvertretender Umweltminister bekräftigt die Regierungsengagement zur Eliminierung toxischer polychlorierter Bipenilo bis 2028. Indonesiens Innenminister ermutigt IMTGT zur Stärkung der regionalen Wirtschaft. Nun hören Sie die Nachrichten in Einzelnen. Indonesien warb auf der 37. Sitzung des Fischereiausschusses der Ernährungs- und Landwirtschaftsorganisation der Vereinten Nationen in Rom für die Stärkung der Kleinfischerei im Rahmen einer nachhaltigen Meeres- und Fischereientwicklung. Der indonesische Minister für Meeresangelegenheiten und Fischerei, Sakti Wahyu Trenggono, erklärte am Donnerstag, dem 10. September in Jakarta, dass rund 90% der indonesischen Fischer Kleinfischer seien, die einen wesentlichen Beitrag zur nationalen Fischereiproduktion leisten. Laut Trenggono wird dieses Engagement unter anderem durch die Entwicklung des Nationalen Aktionsplans für die Kleinfischerei umgesetzt, der auf den freiwilligen FAO-Leitlinien für eine nachhaltige Kleinfischerei basiert. Indonesien gehört zu den FAO-Mitgliedstaaten, die den Nationalen Aktionsplan für die Kleinfischerei entwickelt haben. In Asien verfügen neben Indonesien auch die Philippinen über solche nationalen Aktionspläne. Im Rahmen des Forums würdigte Trenggono auch die Agenda der FAO zur blauen Transformation, die seiner Ansicht nach mit der indonesischen Politik der blauen Wirtschaft im Einklang steht, da sie die Nachhaltigkeit der Wasserressourcen, die Ernährungssicherheit, das Wirtschaftswachstum und das Gemeinwohl fördert. Der stellvertretende Umweltminister Dias Hendro Priyono bekräftigte das uneingeschränkte Engagement der Regierung für die Unterstützung des nationalen Managements toxischer PCB-haltiger Chemieabfälle, Indonesiens Ziel der PCB-Freiheit bis 2028 zu erreichen. In einer am Donnerstag, dem 10. September, in Jakarta eingegangenen Erklärung gab der stellvertretende Umweltminister und stellvertretende Leiter der Umweltbehörde, Dias, bekannt, dass Indonesiens Ziel der PCB-Freiheit bis 2028 ein Teil nationaler Vorschriften und der Umsetzung internationaler Verpflichtungen im Rahmen des Stockholmer Übereinkommens sei. Dias Hendro Priyono äußerte sich heute bei einem Besuch der Anlage zur Verarbeitung gefährlicher und giftiger Abfälle bei PT Prasada Pamunah Limbah Industri in Bogor, West Java. Der stellvertretende Minister erklärte, der Appell diene der Erreichung des Ziels für 2028 und das Umweltministerium oder BPLH setze sich dafür ein, Die Versorgung mit PCB-haltigen Abfällen zu optimieren und deren Entsorgung in verschiedenen Sektoren zu fördern. Neben der beschleunigten Sammlung von PCB-haltigen Abfällen in ganz Indonesien betonte die Regierung auch die Wichtigkeit des Ausbaus der Verarbeitungskapazitäten bestehender Anlagen, um das Abfallaufkommen auszugleichen. Der indonesische Innenminister Muhammad Tito Karnavian rief das Wachstumsdreieck Indonesien-Malaysia-Thailand IMTGT dazu auf, nicht nur als Dialogforum zu dienen, sondern sich zu einer Plattform zu entwickeln, die konkrete, messbare Programme und Projekte hervorbringt, die der Bevölkerung der drei Länder direkt zugutekommen. Laut Tito besteht die Herausforderung für das IMTGT nicht nur darin, zwischenstaatliche Treffen abzuhalten, sondern auch sicherzustellen, dass verschiedene Ideen in konkrete Kooperationen umgesetzt werden. Der Innenminister äußerte sich kürzlich im Rahmen des Gala-Dinners des 32. IMTGT-Ministertreffens in Medan Nord-Sumatra. Er erklärte, dass die Zentral- und Regionalregierungen durch die Entwicklung verschiedener Formen der Zusammenarbeit eine größere Rolle spielen könnten. Diese Zusammenarbeit umfasst die interregionale Kooperation durch Städtepartnerschaften oder Partnerschaften mit Regionen in Malaysia und Thailand. Der Minister hebt zudem das erhebliche wirtschaftliche Potenzial der Region hervor, insbesondere zwischen Malaysia, Thailand und Sumatra. Er erklärte, dass die Bevölkerung die natürlichen Ressourcen, die produktiven Arbeitskräfte und die hochwertigen Rohstoffe entscheidende Faktoren für die Steigerung der Wettbewerbsfähigkeit der Region seien. Ein solches Potenzial liegt im Kautschuk. Malaysia und Thailand blicken auf eine lange Geschichte als Kautschuk-Produzenten zurück und auch Sumatra hat eine lange Tradition in der Kautschuk-Produktion. Liebe Zuhörer der Voice of Indonesia, nun hören Sie den heutigen Wetterbericht. Jakarta am heutigen Mittag ist sonnig bei einer Temperatur von 26 bis 31 Grad Celsius. Die Luftfeuchtigkeit beträgt 57 bis 86%. Das waren die Nachrichten der Voice of Indonesia in Jakarta.

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1: Liebe Zuhörer, es gibt Lieder die uns sofort an alte Erinnerungen denken lassen. Bunga terakhir von Romeo aus dem Jahr 1999 ist eines der bekanntesten Liebeslieder der späten 90er, das wird erzählt von einer Trennung, aber auf eine ruhige und poetische Weise. Die Melodie ist einfach und genau darin liegt irischen Heid. Hier ist Bunga terakhir von Romeo, viel Spaß beim Hören.

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1: Here is their wisest proof, der bekannten Persönlichkeit Indonesiens. Für einige der Anwesenden in Prangwedanan war es ein unvergesslicher Moment. Sarsito Mangunkusumo, während im Philips Labor in Eindhoven, Niederlande, Radio hörte. Sarsito Mangunkusumo gründete zusammen mit anderen Persönlichkeiten die Solosche Radiovereinigung. Gemeinsam mit Sutarjo initiierte außerdem ein Treffen von Radioschaffenden, aus dem die Eastern Radio Association hervorging. Sarsito war auch an der Leitung der Organisation beteiligt, die als Forum für den Austausch von Ideen zum Indonesischen Rundfunk diente. Seine Beiträge trugen zur Stärkung der Rundfunkbewegung vor der Gründung von Radio Republik Indonesia bei. 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
2: Liebe Zuhörer, diesmal haben wir ein Lied über das Loslassen, auch wenn das Herz noch nicht ganz breit ist. Lumpuhkan ingatanku von Geisha hat die Band in den 2000-jähriger Jahren sehr bekannt gemacht. Mit der unverwechselbaren Stimme von Momo bringt das Gefühl die Fülle aus dem eigenen Leben kennen. Manchmal sind es genau solche Lieder, die uns lange im Kopf bleiben. Hören wir jetzt Lumpuhkan Ingatanku von Geisha, viel Spaß beim Hören.

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1: Liebe Zuhörer, es gibt liebes Lieder, die einfach klingen, aber immer wieder berühren. Janji Sici von Yofi and Nuno aus dem Jahr 2007 gehört dazu. Die Band ist bekannt für ihre warmen Melodien und leicht verständlichen Texte. Deshalb wird dieses Lied auch heute noch oft bei besonderen Momenten gespielt. Hier ist Janji Sici von Yofi and Nuno. Viel Spaß beim Hören.

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1: Voice of Indonesia, aus Indonesian für die Welt, herzlich willkommen zu unserem Programm Interessantes aus der Heimat. Bei diesem Programm geben wir Ihnen interessante Informationen über Indonesien und indonesische Leute. Liebe Hörerinnen und Hörer, die Gründung von Radio Republik Indonesia war ein wichtiger Bestandteil des Nationalbewusstseins und des nationalen Befreiungskampfes. Nach der Unabhängigkeitserklärung wurde das Radio zu einem wirksamen Mittel, um Informationen zu verbreiten und den Kampfgeist der Bevölkerung gegen den Kolonialismus zu stärken. Während der Revolution von 1945 bis 1949

0: berichtete RRI über die Entwicklungen in den Kämpfen, die Diplomatie und Reden nationaler Persönlichkeiten. Die Sendungen wurden sogar international gehört und trugen dazu bei, die weltweite Anerkennung der Souveränität Indonesiens zu festigen. Jedes Jahr am 11. September wird der Nationale Radiotag begangen. Nicht nur um an die Gründung von RRI zu erinnern, sondern auch um die Geschichte und die Rolle der Rundfunkmedien im nationalen Leben, insbesondere im indonesischen Befreiungskampf, zu würdigen. Liebe Zuhörer, angesichts der rasanten technologischen Entwicklungen verändern sich unsere Mediennutzungsgewohnheiten. Immer mehr Menschen wenden sie der digitalen Welt zu. RRI und andere Radiosender passen sich diesen Veränderungen kontinuierlich an die digitale Technologie an. RRI ist über Apps, Websites, soziale Medien und Podcasts präsent. Auch wenn sich die Unterhaltungsgewohnheiten der Menschen wandeln, spielt Radio weiterhin eine wichtige Rolle. Radio ist nach wie vor ein zuverlässiger Begleiter für Autofahrer, Anwohner und die lokale Bevölkerung und kann in Notfällen genutzt werden. Liebe Hörerinnen und Hörer, wann haben Sie das letzte Mal bewusst Radio gehört? Vielleicht beim Autofahren, bei der Arbeit oder einfach, weil Sie Gesellschaft brauchten. Wie auch immer Ihre Antwort lautet, alles Gute zum Tag des Radios. Liebe Hörerinnen und Hörer, wir schalten jetzt in die USA. Hijau Cafe, ein Start-up der Indonesian Diaspora, hat in San Jose, Kalifornien, den USA, eröffnet. Gegründet von Maria und Rian Prawira Jaya, bietet Hijau Cafe nicht nur Kaffee, sondern präsentiert auch indonesische Aromen. Kreationen wie Pandan Latte, Nastar Latte und Klepon Latte werden mit ausgewählten Kaffeebohnen aus Takengon, Aceh und Kintamani, Bali zubereitet. Neben Hijau Cafe gibt es in der Bay Area weitere indonesische Cafés der Diaspora, Kopi Kita in San Francisco und Kopi Bar in Berkeley. Man hofft, dass ihre Präsenz die Verbreitung indonesischen Spezialitäten-Cafés auf dem internationalen Markt stärken wird. Liebe Zuhörer, das war unser Programm Interessantes aus der Heimat. Bis morgen dann, auf Wiederhören.
1: Liebe Zuhörer, bukannya aku takut von Juliet aus dem Jahr 2004, erzählt von Zweifel, Mut und Gefühlen, die sich nicht immer leicht ausdrücken lassen. Der Song fühlt sich für viele sehr nah an, weil die Texte einfach und ehrlich sind. Manchmal bedeutet Mut nicht, keine Angst zu haben, sondern trotzdem weiterzugehen. Hören wir jetzt, bukannya aku takut von Juliet, viel Spaß beim Hören.

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1: Voice of Indonesia aus Halo Indonesia ya ini. Voice of Indonesia aus Indonesian Virtual Herzlich Willkommen zum Serum Program Halo Indonesia. In diesem Programm möchten wir die E-Mails von unseren Zuhörern verlesen. Heute Freitag den 11. September 2026 bin ich Sekar Sari am Mikrofon und wir Sie in diesem Programm begleiten. Hallo liebe Hörerinnen und Hörer, wie geht's? Was haben Sie für das Wochenende vor? Wir begrüßen zuerst Herrn Ben Seiser aus Ottenau, Deutschland. Hallo Herr Ben Seiser, wie geht es Ihnen? Danke für Ihr E-Mail vom 5. September 2026. In seinem E-Mail schrieb Herr Seiser wie folgt: am 4. September 2026 hörte ich eure deutschsprachige Sendung von 18 Uhr bis 19 Uhr UTC bei WWDXC live stream mit Sinpo 55555. Gerne möchte ich in der nächsten Hörerbriefecke auf Werner Schubert in Grafing, Svetlana Mihaly in Tirana, Heiner Finkhaus in Gescher, Dieter Grund in Hamburg und Gerard Kopal in Almere zu ihren Geburtstagen in dieser Woche freundlich gratulieren und guten Empfang der Stimme Indonesiens wünschen. Danke Herr Seiser für den Empfangsbericht. Liebe Zuhörer, wie immer während der Hörerbriefecke spielen wir für Sie einige indonesische Poplieder. Hier ist das erste Lied. Radio, gesungen von Ceylon 7 aus Jakarta, wünschen wir Ihnen guten Unterhaltung.

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1: Wir begrüßen zunächst Herrn Frank Bresonik in Tunnelstraße 54, Gladbeck, Schwekel, Deutschland. Hallo Herr Bresonik, wie geht es Ihnen? Danke für Ihren Brief. In seinem Brief schrieb Herr Frank Bresonik wie folgt: In der Hoffnung, dass mein voriger Brief Sie erreicht hat, schreibe ich Ihnen heute ein weiteres Mal, da der Postweg sehr lang ist. Freue ich mich schon jetzt auf den Tag, an dem Sie sich bei mir zurückmelden. Ich verfolge regelmäßig und der Empfang hier in Europa ist erfreulich gut. Ihre Sendungen gefallen mir auszeichnet. Sie sind informativ und abwechslungsreich gestaltet. Besonders die wunderbaren musikalischen Darbietungen und die traditionellen indonesischen Klänge in Ihren Sendungen begeistern mich. Herr Frank Bresonik schickte uns auch den Empfangsbrief von unserer deutschsprachigen Sendung am 27. Juli 2026 zu. Als Geschenk für Ihr E-Mail und den Empfangsbrief spielen wir für Sie noch ein Lied mit dem Titel Teh Hijau, gesungen von Tulus. Aus Jakarta wünschen wir Ihnen guten Unterhaltung.

0: Liebe Hörerinnen und Hörer, bevor wir unser Programm Hallo Indonesia beenden, möchten wir Herrn Michael Lindner aus Gera, Deutschland grüßen. Hallo Herr Michael Lindner, wie geht es Ihnen? Danke für Ihr E-Mail vom 21. August 2020 in seinem E-Mail schrieb er wie folgt. Liebe Freunde in der deutschen Redaktion des Team Indonesian, heute flattern wieder einmal ganz liebe Grüße aus Gera per E-Mail zu euch in das Studio der deutschen Redaktion. Anlässlich des 81. Jubiläums von Radio Republik Indonesia habe ich für euch als kleines Geschenk eine persönliche Sprachnachricht aufgenommen, die ich euch im Anhang mitschicke. Ich hoffe sehr, dass ich euch damit eine kleine Freude bereiten kann. Bestimmt wird es bei euch zu diesem besonderen Jubiläum eine schöne und große Feier geben. Ah, wie wunderbar wäre es doch, wenn ich persönlich bei euch in Jakarta dabei sein könnte. Aber zumindest werden meine Gedanken an diesem besonderen Tag ganz fest bei euch sein. Nun wünsche ich euch viel Freude beim Anhören meiner kleinen Nachricht. Danke, Herr Michael Lindner, für Ihr E-Mail.
1: Liebe Freunde in der deutschen Redaktion der Stimme Indonesiens, herzliche Grüße aus dem grünen Herzen Deutschlands nach Jakarta. Hier meldet sich mit einer kurzen Sprachnachricht euer treuer Hörerfreund Michael Lindner aus Gera in Thüringen. Von ganzem Herzen möchte ich euch allen zum 81. Jubiläum von Radio Republik Indonesia gratulieren. Am 11. September wird dieser bedeutungsvolle Tag begangen, der in Indonesien auch als Tag des Radios gewürdigt wird. Ein wunderbares mediales Ereignis, auf das ganz Indonesien stolz sein kann. Besonders möchte ich hervorheben, dass die Stimme Indonesiens nach wie vor deutschsprachige Sendungen auf der traditionellen, analogen Kurzwelle ausstrahlt. Das ist in der heutigen internationalen Medienlandschaft wahrlich ein kleines Juwel am Medienhimmel. 81 Jahre alt, aber keineswegs ein Radiorentner. Ganz im Gegenteil, die Stimme Indonesiens ist ein internationaler Kurzwellensender, der sich jung und dynamisch präsentiert und Land und Leute auf ebenso informative wie unterhaltsame Weise näher bringt. Am 11. September werden meine Gedanken ganz besonders bei euch in der deutschen Redaktion sein. Symbolisch stoße ich mit euch auf die stolze 81 an und hoffe von Herzen, dass unsere Radiofreundschaft noch das 100. Jubiläum erleben wird. Macht weiter so und bleibt uns Hörerfreunden noch viele Jahre erhalten. Tausend Dank für eure Freundschaft und eure engagierte Radioarbeit. Mit den herzlichsten Glückwünschen und besten Grüßen aus Thüringen, euer Michael.
0: Das war unser Programm Hallo Indonesia. Wir treffen uns wieder nächste Woche in dem gleichen Programm. Auf Wiederhören.
2: Voice of Indonesia aus Indonesien für die Welt. Herzlich willkommen zu unserem Programm Wunderbares Indonesien. Heute besuchen wir den Wasserfall Curug Cikondang in West Java. Viel Spaß dabei. Liebe Zuhörer, der Cikondang Wasserfall befindet sich am Standort Gunung Padang, genau im Dorf Sukadana des Bezirks Cianjur, West Java. Curug Cikondang ist ein Wasserfall, der an die Niagara Fälle in den Vereinigten Staaten erinnert, besonders am Wochenende. Kommen viele Besucher zu diesem Wasserfall. Curug Cikondang ist ein Wasserfall mit schneller Strömung. Der Wasserlauf verbreitet sich etwa 30 Meter bei einer Höhe von etwa 50 Metern, wodurch der Wasserfall groß erscheint. Auf den ersten Blick ähnelt dieser Wasserfall dem Malela-Wasserfall im Rongga-Distrikt im Bezirk West Bandung. Die Höhe und Breite des Wasserfalls verleihen ihm den Spitznamen Little Niagara oder Mini Niagara. Da vom Wasserfall ein großer Wasserstrahl herabfließt, müssen Sie vorsichtig sein, wenn Sie unter dem Wasserfall baden oder schwimmen möchten. Liebe Zuhörer, unter dem Wasserfall Curug Cikondang gibt es mehrere kleine Wasserfälle, die zur Schönheit des dortigen Panoramas beitragen. Die Aussicht rund um Curug Cikondang ist nicht weniger beeindruckend. Unterwegs können Sie die Weite der Teepflanzen und üppigen Bäume genießen. Die Entfernung zwischen dem Cikondang Wasserfall und der Stadt Cianjur beträgt etwa 37 Kilometer. Die Fahrzeit beträgt etwa 1,5 Stunden. Das Reisen kann auf zwei Wegen erfolgen. Die erste Route führt über Jalan Raya Cianjur-Sukabumi. Dann biegen Sie links auf der Straße Cilaku ab und fahren weiter nach Cibeber. Die zweite Route führt durch die Rillen, Warung Kondang und Lampegan. Liebe Zuhörer, währenddessen findet am oberen Ende des Wasserfalls die traditionelle Goldverarbeitung bzw. der Goldabbau statt. Bei der Goldverarbeitung kommt in der Regel ein Amalgamierungsprozess zum Einsatz, bei dem Quicksilber verwendet wird, um das Gold vom Boden zu trennen. Leider verfügt die Gegend nicht über ausreichende Einrichtungen wie Toiletten und Gebetsräume. Es gibt nur kleine Stände, an denen Lebensmittel verkauft werden, sodass Sie Ihre eigenen Vorräte mitbringen müssen. Für diejenigen unter Ihnen, die die Natur lieben, wird Ihr Erlebnis nie vollständig sein, wenn Sie den Cikondang-Wasserfall nicht besucht haben. Günstige Eintrittspreise werden Ihre Taschen nicht leeren. Liebe Zuhörer, das war unser Programm Wunderbares Indonesien. Wir treffen uns wieder morgen mit einem anderen interessanten Reiseziel. Auf Wiederhören!
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0: Voice of Indonesia aus Indonesien für die Welt. Herzlich willkommen zu unserem Programm Musik Regenbogen. Heute spielen wir für Sie ein Regional-Pop-Lied mit dem Titel Jol. Das Lied Jol wurde von Dul Sumbang, einem Musiker aus West Java, populär gemacht. Der Text des Liedes Jol erzählt von jemandem, der Anwesenheit von seiner Ex-Liebhaberin nicht widerstehen kann, die ihn oft verletzt und betrogen hat. Doch jedes Mal, wenn seine Ex-Liebhaberin zurückkommt, fällt es ihm schwer, ihrer Anwesenheit zu widerstehen. Auch wenn er versucht, die Tür zu seinem Herzen zu verschließen, kommt seine Ex-Liebhaberin weiterhin und sie zwang die Tür zu seinem Herzen auf. Am Ende geht der Schlüssel zur Herzenstür verloren und bleibt für immer offen. Liebe Zuhörer, hier ist das Regional Poplied Jol, gesungen von Dul Sumbang. Aus Jakarta wünschen wir Ihnen gute Unterhaltung.